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0: Wie ist Ihre Stimmung?
1: Also gerade voll gut, bei Gott sogar. Aber ich halt gerade Kellerpiris. Also ich voll gut.
0: Ja.
1: Aber Deutschland, ja, ne? Gibt ein paar Leute, die einfach ein bisschen verbittert sind, die jetzt gerade nicht Kellerpiris hören. Schade für Sie.

0: So, ihr Lieben, und damit einen wunderschönen guten Morgen, Technobase FM. Wir haben 6 Uhr auf den Montagmorgen. Das ist krank, oder? Was soll diese Zeit? Ja, ich habe heute tatsächlich frei, ich habe noch was vor und ich dachte mir, Alter, ich habe es am Wochenende nicht geschafft. Da muss was gehen, ja? Und damit ihr halbwegs motiviert und gut in die Woche starten könntet, fangen wir jetzt mal an mit ein bisschen, ja, Kellerkirmes. Wie soll es anders sein? So, ich erwarte gar nicht viel von euch. Wünsche und Grüße natürlich gern gesehen. Alles, was euch gut in den Start bringt oder ein bisschen Motivation heute Morgen, schreibt's mir gerne rein. Die ersten sind schon da, habe ich gesehen. Grüße gehen raus an die Telegram-Gruppe und natürlich an den Videochat. Wer es auschecken mag, Twitch, www.video.technobasefm. So sieht's aus. Ah, eigentlich genug geredet, oder? Erstmal klarkommen, wach werden, zieht euch einen Kaffee. Kommt erstmal an. Und wir starten ganz entspannt in den Montag, ihr Lieben. Let's go.
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0: So nämlich.

So, ihr Lieben, wir starten mal das ganze Ding mit dem Ronny aus Geldern, der Erste um 6.01 Uhr. Er hat geschrieben, moin moin mein Bester und allen einen schönen Montag, den wünsche ich dir natürlich auch, mein Lieber. Der Dominik aus Celle, ebenfalls schon da, 31 Jahre jung, schreibt, guten Morgen Claudi, denk mir gerade so, ja, bisschen Musik auf Ohren und was sehe ich, 6 bis 8 Uhr, Claudi ist da. Ja, Junge, ja, am Start, am Montag um 6 Uhr. Nur für euch natürlich. Und wir starten aber ganz entspannt, wie ihr schon merkt. Wir werden gleich natürlich ein bisschen flotter hier in der Bude. Rank One. Wunderschöne Nummer. Awakening heißt das Ding. Ferry Corsten Remix hier auf Technobase FM. Und an alle, die dazugekommen sind, wunderschönen guten Morgen.

So, ihr Lieben, wir machen weiter mit dem Steven aus Hannover. Der schreibt: Gumo, geil, dass du so früh auflegst. Ich pumpe dich jetzt. Liebe Grüße, Steven. Ja, die gehen raus nach Hannover. Anastasia natürlich schon dabei aus Bergkamen. Schreibt: Wuh, Dennis, schön von dir zu hören. Top Start in den Morgen. Ich würde gerne dein Versprechen der Rose einlösen. Ah. Ich dachte, ihr um 6 Uhr erwischte mich nicht, ne? Grüße gehen raus, schreibt sie noch an meinen Mann, der schon seit 4 Uhr am Ackern ist, und an dich und alle, die schon da sind. Ja gut, kommen wir nicht drum rum, wirst du gleich kriegen. Und das ist meine Version von Cher. Believe in Love. Wer kennt das Ding noch? Grüße an alle, die schon da sind. Technobase.

Take My Breath Away von Berlin im SAD-Remix. Wir haben den Patrick aus Gablenz, der schreibt: Moin Cloud7, geil, dass du so früh auflegst. Bin gerade im Fitnessstudio, hau mal was mit ordentlich BPM raus. Ja, sind wir schon so weit, Alter? Oh. Ah, werden gleich schneller, keine Sorge. Der Sascha, 41 aus Berlin, schreibt: Guten Morgen, super, dass du da bist. Ich würde mir Nostra Culpa wünschen, dann ist das morgendliche Pumpen gleich angenehmer. Alter, ihr seid ja schon alle wieder unterwegs hier. Krank.

so, alles klar. Der Max aus Königsbrunn natürlich auch am Start schreibt: Morgen, Dennis, grüße dich, Manuel, Marc, Mine, die restlichen Telegrammis, das TB-Team und alle, die schon wach sind. Geiler Start in die Woche mit dir auf den Ohren. Bin schon am Arbeiten, TB dröhnt aus den Boxen in der Halle. Lass es gemütlich starten. Danke für deine Zeit und we are one. Sehr gerne, mein Lieber.

Pulse Driver war das mit Do You Want It Right Now im Pinball Remix hier auf Technobase FM. Und wir machen weiter mit dem Steffen, 32 aus Münster, der schreibt Danke für die Motivationsspritze, sehr gerne mein Lieber. Laura aus Nürtingen natürlich auch da, schreibt Guten Morgen Claudi, mega, dass du heute so früh am Start bist. So fängt die Woche doch gleich gut an. Ich wünsche mir von DJ Dean Kickoff, lass es krachen, liebe Grüße und We Are One. Machen wir sofort in der brandneuen Version oder noch aktuellen Version, sagen wir mal so. Zusammen mit Audio Forces hat er die Nummer neu rausgebracht. Und die gönnen wir uns jetzt mal.

So, alles klar. Der Hamburger Michel aus Tostedt, der schreibt, ahoi, grüße die schönste Stadt der Welt, Hamburg rules, und wünsche mir auf gute Freunde, selbstverständlich, mein Lieber. Und unsere Babsi aus Remscheid, die schreibt, guten Morgen, Herr Dennis, ich hoffe, Sie haben gut geschlafen. Ja, geht wohl, ne? Sonst wäre ich noch nicht wach, ne? Gut, dass ich Zugriff auf die Alexen habe von meinem Kind Alexen. Sehr geil. Von meinem Kind und meinem Schwiegersohn, so konnte ich die einfach aus dem Bett werfen. Mit deren Lieblings-DJ. Musikwunsch, du kennst mich, ja? Ach. So, Grüße, die alle dazugekommen sind, sowohl im Stream als auch im Videochat hier. Grüße an Carmen, Alter.

So, ihr Lieben, da geht's schon weiter mit den Leuten aus Bergkamen. Die sind ja irgendwie immer ein bisschen daneben. Der Erik 28, der schreibt, ich wünsche euch und dir einen schönen guten Morgen. Ich grüße meine wunderbare Frau und würde mir gerne einen schönen Mix von Marmor, Stein und Eisenbricht wünschen. Ja klar, machen wir natürlich. Ist ein geiler Song, ne? Steffi aus Delbrück schreibt, Mäusen zusammen, sehr geil, dass ihr alle schon so früh am Start seid. Und macht das Arbeiten doch gleich viel mehr Spaß. Liebe Grüße an alle da draußen. Ja, krass heute, ne? Montagmorgen direkt die Bude voll. Da merkt man, die Leute sind noch nicht fertig mit dem Wochenende. Das muss weitergehen. Auch am Montag.

So ihr Lieben, weiter geht's mit der Daniela, 47 aus Gladbeck. Die schreibt, guten Morgen an alle, wünsche euch einen schönen Tag. Bin auf dem Weg zur Arbeit, passt auf euch auf, bei der Hitze viel trinken ist angesagt. Gruß Daniela, so, dein Wunsch ist Befehl, ne, machen wir. Obelix aus Frankfurt schreibt, moin bester DJ, boah mega, dass du heute Morgen schon auflegst, da kann der Tag ja nur gut werden. Grüße an dich und das gesamte Team, mach weiter so, lass es scheppern und we are one. Ich glaube, das kriegen wir hin, oder? Erste Stunde schon fast geschafft, ihr Lieben. Einige am Start. Und wir machen jetzt weiter mit einem meiner All-Time-Favorites. We Are Tonight, Pulse Driver und Tim Savey. Das ist der Top Models Remix. So eine geile Nummer. Perfekt zum Wachwerden.

So, das war der gute Apache mit Wolken, Sunvibes Remix hier auf Technobase, ganz exklusiv. Wir haben Hype aus Rattenbach, schreibt ja, ein geiler Wochenstart. Schaut man mal kurz vorbei und sieht, dass die Playlist abgelöst ist. Wünsche habe ich keine, da deine Bits ordentlich krachen. Beats, ach so. Wünsche allen einen guten Start in die Woche. Ja, das wünsche ich dir auch, mein Lieber. Und einen gibt's jetzt noch vor der Werbung, ihr Lieben.

0: 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So, wir gehen kurz in die Werbung. Wir haben noch den Mario 35 aus Rohrbach. Rohrbach. Perfekter Start in den Morgen, schreibt er. Danke. Unsere Susi aus Koblenz auch dabei. Einen wunderschönen guten Morgen, schreibt sie. Ist das vielleicht der geilste Montag ever? Ja, Mann, ich wünsche dir und allen Listenern einen geilen Start. Dank dir in diese Woche. Wünsche überfordern mich vor dem ersten Kaffee. Also, du, tu your job wie immer. Knuddler zu dir, dir geht's zurück, liebe Susi. Schön, dass du mal wieder dabei bist. Das freut mich sehr. Und ja, an alle, die jetzt noch eingeschaltet haben, wir gehen kurz in die Werbung. Ich bin der Cloud Server hier mit der Kellerkirmes und wir machen noch bis 8 Uhr. Und ihr seid auch heute Vormittag nicht mehr weiter alleine großartig, denn der Funky Melody ist ab jeden Fall um 11 Uhr noch am Start. Also könnt ihr euch schon drauf freuen. Wir hören uns gleich wieder. Bis gleich.
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1: So, und damit herzlich willkommen zurück. Zweite Stunde Kellerkirmes an diesem wunderschönen Montag. 7 Uhr haben wir es. Mittlerweile schon 10 nach. Könnt ihr noch?

Running Wild. So sieht's aus. Weiter geht's mit dem Patrick aus Wehlen. Der schreibt: Guten Morgen, ich habe mich heute Morgen gewundert, dass schon ein DJ da ist und habe mich gefreut. Wünsche mir pur mit Abenteuerland. Grüße an alle. Genießt das schöne Wetter. Die gehen zurück, mein Lieber. Der Paul, 28 aus Paderborn, der schreibt: Moin DJ, wie wär's mit Leb deinen Traum? Hatten wir letztes Mal schon, mein Lieber. Gibt's für dich nächstes Mal wieder. Grüße ich, grüße ich alle, die schon wach sind und arbeiten. Und ganz besonders meinen Schatz Sophie. Ich liebe dich. We are one. Oh, Leute.

Okay, okay, könnt ihr noch? Der Kano, 37 aus Burgenland, schreit um so eine Zeit schon am Start. Hammer, würde mir von Specialty Reckless wünschen, We Are One. Ja, ist ein guter, ist ein guter.

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böser Jingle wird hier geschrieben. Schönen guten Morgen. Ja, bisschen Schlager am Morgen vertreibt Kummer und Sorgen. Und die haben wir ja sowieso nicht, denn wir sind ja auf dem besten Sender der Welt. Komm, einen machen wir noch. Einen machen wir noch. Andreas Martin. Ganz schlimm. Amore mio, ich liebe das Ding. Geständnis.

Ja, ich weiß doch, auf sowas steht ihr hier, ne? Der Timo, 46 aus Hamburgen, schreibt mega, dass du heute Morgen auflegst. So macht das Arbeiten bei der Megamusik Spaß. Mach weiter so. Grüße an alle, die TB hören und dich. Dankeschön, mein Lieber. Der Arno, 42 aus Lugau, der schreibt liebe Grüße am Morgen und danke für die Playlist-Ablösung. Sehr passend zur Frühschicht, darf die Woche gern so weitergehen. Ja, würde ich mir auch wünschen, würde ich mir sehr, sehr, sehr wünschen. Aber es wird bei heute bleiben, so wie es aussieht. Der Christoph, 44 aus Tragwein in Oberösterreich, schreibt guten Morgen, Cloud7, deine Show ist einfach nur herrlich. Grüße, der Christoph. Ich danke dir, mein Lieber. So, 7.28 Uhr, ihr Lieben. Ein bisschen was geht noch, oder?

So, wir machen weiter mit dem Benjamin 44 aus Joldelund, wenn man so ausspricht. Schreibt Moin, auf dem Weg zur Arbeit wünsche ich mir Techno-Disco. Ja, sollst du gleich kriegen, mein Lieber. Und der Flo 36 aus Saalfelden schreibt, oh, ein perfekter Start in die Arbeitswoche, wollte er bestimmt schreiben. Mit dir, Claudia, aber keinen Wunsch, bin mit deiner Playlist wunschlos glücklich und mach weiter so. Das freut mich, mein Lieber.

ihr Lieben, weiter geht's. Der Philipp, 45 aus Bärenbeuren, Alter. Noch nie gehört, ne? Guten Morgen und vielen Dank fürs Auflegen um die Uhrzeit. Der perfekte Start in den Außendienst am Montagmorgen. 2000er Klassik wäre geil. Ja, sind wir im Prinzip schon drin. Gibt's jetzt auch für dich, Mark O. Wunderschöne Nummer, Let This Party Never End im Rocco Remix. Für dich, Grüße gehen nach Bärenbeuren und einen guten Start in die Woche. Der Bexo aus Harti schreibt, moin Dennis, wunderbar, dich beim Start in die Woche auf die Ohren zu bekommen. Ist es möglich, dass du noch eine Stunde verlängerst? Ansonsten bin ich bei deinen Klängen wunschlos glücklich. Ich wünsche der gesamten TB-Community einen guten Start in die Woche. Liebe Grüße aus Harti und We Are One. Ah. Ich denke, das wird eng. Aber wie gesagt, spätestens um 11 Uhr geht es hier heute weiter mit Live-Programm auf Technovase FM. Also wird ein guter Tag. Ein guter Start in eine sonnige Woche. So darf es sein, ihr Lieben.

Giorno mit Free. So eine schöne Nummer hier auf Technovase FM um 7.48 Uhr mittlerweile. Der Team aus Hamburgen hat geschrieben, wie wäre es mit einer Verlängerung? I don't know, ne? Gerard aus Zürich schreibt, cool, du bist bereits am Auflegen, vielen Dank. Ich grüße Ernst, we are one. Ist das dein Ernst? So, der Björn aus Seevetal schreibt, moin Dennis, schön dir wieder lauschen zu können. Wie wäre es mit Bassdusche, Geschwindigkeitsrausch oder Freefall oder Freeloader? We are one. Kriegen wir auf jeden Fall rein, mein Lieber. Das ist Acid Folk von Flashback, DJ M&S und Emacs Remix. Und ja, einen der Tracks machen wir auf jeden Fall als nächstes. Ich schau mal welchen. Lieber Björn, Grüße nach Seevetal und schönen guten Morgen auch dir und allen, die da mittlerweile dazugekommen sind. Wir sind schon eine beachtliche Anzahl an Leuten hier auf Montagmorgen. Sehr, sehr sympathisch.

Alter, Leute, das muss ich euch jetzt mal sagen, ja, gerade lief ein Track hier, Acid Folk hieß der, hab den noch nie gespielt, weil ich den so, ach, ja, für zwischendurch geht, aber würde ich so eigentlich nicht spielen, passt aber gerade ganz gut rein. Und ich habe diesen Wunsch nicht gelesen, der Fabi29 aus Ludwigslust, der schreibt Moin Moin und Grüße vom Tritt des Müllfahrzeugs an euch alle. Acid-Folk wäre super. Hä, was? Cool, danke für die geile Mucke am Morgen. Das ist unglaublich. Also so ein Zufall. Ich hatte es hier schon 2-3 Mal, so ein Zufall. Aber nicht beim Track, den ich selber auch noch nie gespielt habe. Das ist geil, oder? Das wird eine gute Woche, Leute. Ich sag euch das. Ja, die Sterne stehen gut. Unglaublich. Grüße gehen nach Ludwigslust. Ich hoffe, die Version hat gepasst. Das ist Mike Nero mit The One. Ah. Leute,

So, wir machen weiter. Der Daniel, 46 aus Großumstadt, schreibt: Danke für die Überraschung am Morgen. Sehr gerne, mein Lieber. Sebastian, 44 aus Preußisch-Oldendorf, schreibt: Guten Morgen. Ja, ist ja ganz in der Nähe, mein Lieber. Ne? Wünsche allen einen guten Start in die neue Woche und wünsche mir für jemand ganz Besonderes, LT Dan mit Getaway. Ja, ist schon drin für dich, kommt direkt als Nächstes. Ich sage mal, wir machen eine halbe Stunde, ist ein Deal, oder? Eine halbe Stunde hängen wir dran, einfach für und wegen euch. Und weil es einfach Spaß macht. Es macht immer Spaß. Ich wünschte, ich hätte mehr Zeit dafür. Aber das ist ein anderes Thema. Ich hoffe, euch geht's gut. Euer Start war bislang ganz erträglich hier mit mir, dem Cloud 7 auf Technobase FM. Und ja, bis 8:30 ziehen wir hier noch an alleine.

Der Patrick, 36 aus Gablen, schreibt, habe ich da Verlängerung gehört? Yes, hast du, aber eine halbe Stunde nur, wie gesagt. Die Steffi, 40 aus Delbrück, schreibt, danke, Verlängerung. Der Steven aus Hannover nochmal, sehr geil, dass du verlängerst. Vielen Dank und Grüße aus Frankfurt via One. Ja, sehr, sehr gerne. Alter, für den Montagmorgen seid ihr echt gut an der Kette. Sehr, sehr, sehr, sehr, sehr sympathisch. Das sind Dance Connert und Rainy, Sleepless.

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So, Christian, schönen guten Morgen. Wir sind gerade auf dem Weg zum Mond. Nur aus einem Grund, wir sind alle total abgehoben. Muss man ja mal so sagen, wie es ist, ne?

So, wir machen weiter. Der Philipp 39 aus Stuttgart schreibt: Guten Morgen, Cloud 7. Vielen Dank für deine Verlängerung und die super Show. Mach weiter so. Grüße gehen raus an Laura aus Nürtingen und alle Listener. Vielleicht passt ja das Lied Lichterkinder rein. Liebe Grüße aus der Landeshauptstadt Stuttgart. Der Philipp. Sollen wir zum Ende ihn noch wohl reinkriegen, oder? Und an alle, die noch nicht wach sind und ordentlich geweckt werden wollen und müssen. Die Zeit dafür ist jetzt Sub-Zero Project mit Halo. Wir befinden uns im Endspurt, ihr Lieben. Wir geben nochmal ordentlich Gas. Are you ready?

Kassenbrecher. Wer kennt das Ding noch, alter Computerliebe? Da kommt aber ordentlich Nostalgie hier den Berg runtergerollt, ne?

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So, ich hoffe, ihr hört mich noch. Ja, zwei Songs machen wir noch. Eigentlich wollte ich um halb hier weg sein. 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

So, ihr Lieben, und in dem Sinne will ich mich nochmal ganz herzlich bei euch bedanken für dieses abartig zahlreiche Erscheinen hier am Montagmorgen ab 6 Uhr. Schon war die Bude voll, Alter, ihr glaubt das gar nicht. Wir sind gerade hier mit über 200 Leuten im Videostream am Start, mit weit über 1000 im Radiostream und so vielen Leuten, die schon von Anfang an dabei waren. Ich danke euch vielmals, das hat wie immer sehr, sehr viel Spaß gemacht. Ich würde es, wenn ich könnte, jeden Tag machen, aber ihr wisst ja, wie es ist, ne? Einen habe ich noch für euch, ja, der passt sehr gut zum heutigen Motto. Aber vergesst nicht, 11 Uhr geht's weiter mit unserem Funky Melody. Und dann wird nochmal die Hütte ordentlich abgerissen. Also für den Montag, sehr geiles Programm heute, freuen wir uns drauf. Wer weiterhin nichts verpassen will, checkt die Telegram-Gruppe Cloud7DJ für weitere und kommende und vergangene Shows. Danke an der Stelle nochmal an Muri für deinen Support. Ja. Habt eine geile Woche, genießt das Wetter, solange es noch da ist. Der Winter kommt schneller als erhofft, ihr wisst das. Und jetzt aber erstmal

0: So, tschüss, Leute. Tschüss, tschüss, tschüss, tschüss.
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Und damit einen wunderschönen guten Vormittag gewünscht. Mein Name ist der Funky Melody. Das heißt mal wieder Power of Music hier heute auf Technobase.fm. Zum Montag bin ich spontan mal reingerutscht hier in den Sendeplan. Den 3.8.2026 schreiben wir uns.

Sven-Scheiben geben, es wird Hands-Up-Scheiben geben, auch die ein oder andere Oldschool-Scheibe. Also lasst mich da auf jeden Fall von euch so ein bisschen inspirieren, so ein bisschen leiten. Und wenn ihr welche habt, Wünsche zum Beispiel, könnt ihr sie ganz gerne in der großen Wunschbox dalassen, da würde ich mich sehr darüber freuen. Sonst jetzt genug gesabbelt zum Anfang, ich wünsche euch jetzt viel Spaß und würde sagen, Loop ist raus, let's go. Technobase, ich habe gute Laune, viel Spaß, heute viel Sonnenschein, also cremt euch ein, heute wird's heiß.

willkommen zu euren Grüßen, wünschen wir was nämlich ordentlich fleißig. Meine Güte, erstmal an jeden, der jetzt erst eingeschaltet hat, einen wunderschönen guten Vormittag gewünscht oder fast schon guten Mittag. Funky Melody hier live in dem Mix, das Ganze mit Power of Music, heute spontan zum Montag. Den 3.28.26 schreiben wir. Und es geht los mit dem Sascha, er schreibt ja aus Frohnleiten. Ich grüße meine Frau Tanja und meine Tochter Vreja, die zu Hause Spaß haben, während ich auf Arbeit bin. Für euch beide wünsche ich mir Herz an Herz, das ist auch schon der erste Herz an Herz Wunsch, wir haben noch einen zweiten reinbekommen. Leon aus Berlin ist aber damit am Start und schreibt Hallöchen, Funky Melody, schön, dass du heute Vormittag da bist, wünsche mir Go, Go, Go und jetzt lass es erstmal krachen, damit ausgerichtet. Dann Jamie, der Scooter, wünscht er sich mit Mike, aber ich grüße die B-Schicht aus dem Krankenhaus, die gerade auf der Arbeit Dart spielt, liebe Grüße Jamie, lieben Grüße an euch alle Dartspieler. Max aus Königsbrunn ist aber damit am Start und schreibt Servus an die Grüße auch dich und alle, die weiterhin dabei sind, lass es wie Dennis heute Morgen ordentlich krachen. Ja, der Cloud 7 war heute schon am Start. Ich glaube, 6.30 Uhr bis 8.30 Uhr hat unser lieber Claudi schon für euch hier die Plattenteller gedreht. Auf einen. Warte mal, da war mal guten Morgen. Ordentlich krachen. Genau, da geht's weiter. Bin am Paket putzen. Ja, am Paket rutschen, putzen. Wenn's passt, von der eben auf die guten alten Zeiten. Santiano oder DJ D'Agostino. Was, wenn du was da hast? Danke für deine Zeit. Schönen Tag noch allen. Und wir wollen damit ausgerichtet. No Mercy. Schreibt hier aus Tuttelingen, hey, wünsche dir einen schönen Party-Wochenstart, na klar. Und allen Hörern wünsche ich das auch. Hast du Tricky Tricky Disco mit freundlichen Grüßen? Ja, hab ich da, werden wir auf jeden Fall noch mit reinbauen. Olli aus Witten ist auch mit am Start und Huhu, Funky Melody, vielen lieben Dank für deine Show. Ich würde mir Dance Awake More von Cosmonova oder Bellisma von Quicksilver wünschen. Den hast du schon bekommen. Beste Grüße an dich und vor allem an alle Listener via One. Damit ausgerichtet, Jamie wünscht dir noch Rob Mave mit Herz an Herz im DJ Cyrus Remix. Meine Güte, Grüße aus dem Krankenhaus. Ich grüße alle Geister-Radiosender. Damit erstmal ausgerichtet, genug gesappelt. Loop ist erstmal raus. Die nächsten Grüßen wünsche packe ich so in 10 bis 15 Minuten rein, weil es so viele sind. Deswegen weiter geht's hier.

Da kommen wir schon wieder zu euren Grüßen und Wünschen. Meine Güte, Herz an Herz könnte ich jetzt bald mal reinbringen. Fällt mir so nochmal ein. Benjamin aus Stadelschap, Niedersachsen. Da kommt daher Moin, Funky Melody. Danke, dass du die Playlist abgelöst hast. Und cool, dass du genau bis 13 Uhr on air bist. So ungefähr, dann muss ich auch zur Arbeit. Danke, dass du gerade Bellissima gespielt hast. Das ist ein wunderbares Lied. Ich würde mich freuen, wenn du vielleicht Spring spielen könntest. Das Ganze, ich habe gerade leider nur den Künstler vergessen, aber du weißt bestimmt, welches Lied ich meine. Und Hashtag WeAreOne und liebe Grüße. Damit ganz liebe Grüße zurück an dich, Benjamin. Und ich weiß, welche Nummer du meinst. Ich schaue mal, ob ich eine geeignete Version finde, die ich heute noch im Laufe der Show unterbringe. Dann haben wir noch einen Zello aus Rheinach. Er schreibt nur Hammer weiter so. Gerne doch. Dann haben wir noch Tatjana und so Maxi Chessen aus Mönchberg. Sie schreibt nur Guten Morgen, Funky Melody. Machst wieder einen mega geilen Mix. Da steigt die Laune und vom kalten Keller hoch in die Sonne und macht Lust auf mehr. Liebe Grüße aus dem gesamten TP-Universum. Das hast du sehr schön gesagt. Ganz liebe Grüße zurück. Und der Michael aus Oberndorf am Neckar macht den Abschluss erstmal. Er schreibt, hey ho, geile Show, mach weiter so. Wünsche mir Dream und Kati K. und Finch ohne dich. Grüße aus dem Postauto, alle TP-Hörer und natürlich dich via One. Ich schau gleich mal nach, die Nummer sagt mir gerade nichts. Hör ich einfach mal rein und dann weiß ich mehr. Wenn ihr noch Grüße oder Wünsche habt, lasst die ganz gerne da. Ich bin auf Funky Melody für euch jetzt noch in dem Mix. Das Ganze bis 13 Uhr. Wir gehen aber kurz dann irgendwann in die Werbung. Boah, wir haben noch 20 Minuten. Dann machen wir noch ein bisschen Party, würde ich sagen. Viel Spaß euch auf jeden Fall. Und let's go.

0: ist das schön, dass euch alle so zahlreich zu lesen. Dankeschön für jeden, der hier eingeschaltet hat und danke für jeden, der ein großer Wunschstaller ist. Wir haben hier den Noah aus Übach-Palenberg. Er schreibt: Grüß dich, Funky und alle Zuhörer. Ich grüße ganz doll meine liebe Partnerin Marlene, die mit mir in den Urlaub fährt. Deine Musik darf dabei nicht fehlen. Schöne Ferien und bleibt so, wie ihr seid. Wir wollen das nochmal schöne Urlaubsgrüße. Ganz liebe Grüße zu euch zurück und einen schönen Urlaub gewünscht. Und haben noch Wolf BVB. Er schreibt hier aus Falkenberg-Elster: Wunderschönen guten Tag, Funky Melody. Schön, dich zu hören. Super Sendung.
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So, wir kommen mal zum Wolf aus Falkenberg. Er schreibt noch dazu: Mach weiter, so wenn es reinpasst. Von Zander Metzen holt My Hand Daddy. Sagt mir gar nichts, hat mir jetzt notiert. Wünsche, wenn du hast, feier diesen Song. Mega Grüße an dich und das ganze TB-Team sowie alle Hörer. Gruß der Sandro. Ah, Sandro heißt da. Dann lieben Gruß zurück auf jeden Fall. Wir haben noch den Ronny rausbekommen hier. Er schreibt: Hi, Funky Melody, liebe Grüße an die Community, besonders an den Hörer aus Falkenberg, Elster, meiner alten Heimat, Uwegau. Hast du, wenn du einen coolen The Sound of Silence Track, lieben Gruß, und mach weiter so. Danke an alle DJs, gerne doch, und ich schau, was ich machen kann. The Sound of Silence habe ich mal geschaut, gibt's ein paar Versionen, muss ich mal reinhören und dann eventuell eine rauspicken.

Es wird Zeit, die Werbung wartet auf euch. Wir haben eine knappe Minute, ich würde gerade sagen Stunde, 1 Minute 48 und dann geht's weiter in Stunde Nummer 2, Funky Melody und Power of Music. Also bis gleich.

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Und damit willkommen in Stunde Nummer 2 mit mir, Funky Melody und Power of Music, hier DJ D'Agostino, das Ganze mit La Moto Show in einer neuen Bootleg-Version. Also ganz so neu ist sie auch nicht mehr, aber reicht auf jeden Fall. Und jetzt mal wieder eine Abwechslung zu anderen Scheiben. Wenn ihr noch Grüße, Wünsche habt, lasst die ganz gerne da. Ich werde jetzt den einen oder anderen Wunsch abarbeiten, sofern ich eine passende Version finde. Und dann schauen wir mal, dann sehen wir schon, wie es in Stunde Nummer 2 weitergeht. Auf jeden Fall, wenn ihr gerade Mittagspause macht, dann lasst es euch schmecken. Und wenn ihr gerade fleißig am Arbeiten seid, dann viel Erfolg. Ich drücke euch die Daumen. Habt auf jeden Fall einen schönen Montag. Wir hören uns später. Viel Spaß euch!

Tech Base. Ich habe richtig gute Laune. Ich hoffe, ihr auch. Die nächste Schleife ist drin im Track und es gibt wieder eure Grüße und Wünsche. Ihr seid ordentlich fleißig gewesen und ich habe ordentlich eure Wünsche erfüllt. Ich glaube, 5-6 Wünsche am Stück waren das mindestens. Ich hoffe, es hat euch sehr gefallen, alle, die hier einen Wunsch dagelassen haben. So, Leon aus Berlin schreibt, auf in Stunde 2, das geht so schnell, deine Musik ist sehr gut, da vergisst man schnell die Zeit. Ich wünsche mir auf jeden Fall noch eine Verlängerung, wenn du Zeit hast. Ansonsten würde ich mir morgen über 3 Stunden auch freuen, da du morgen der einzigste DJ bist. Das klingt auf jeden Fall schon mal schade, dass ich der einzigste bin. Vielleicht trägt sie natürlich noch jemand ein, aber er sagt schon nächsten Tag, und zwar am Dienstag, also morgen, geht's weiter mit mir, Funky Melody, 19 bis 21 Uhr. Zu meiner festen Sendezeit könnt ihr gerne wieder einschalten. Wenn ihr die noch nicht kennt, gibt es eigentlich genau das gleiche, kunterbunt gemischt. Kommt immer drauf an, wie ich Lust und Laune habe, ob es schneller und peppiger ist oder ein bisschen oldschool-lastiger, auch vielleicht ein bisschen auf die Temperatur. Also ich merke halt, ich drehe heute ganz schön auf und es ist schon heiß heute, ne? Also ich hoffe, dass ihr heute dann irgendwo ein bisschen Abkühlung findet und nicht so in Hitze explodieren müsst, wie ich gerade. Von daher, ja, das erstmal dazu. Dann haben wir noch einen Sascha aus Essen, der schreibt nur Co. Megapo, danke dir. Wir haben noch Mofa aus Niedersachsen, der schreibt, würde mir einen Anime-Mix wünschen. Lass ich stehen, schaue ich, was ich machen kann. Benjamin aus Stade schreibt, danke, dass du Spring gespielt hast. Gerne doch. Und Brügi aus Münsterland schreibt, hey, Funky Melody, Respekt, geile Show, weiter so. Ich danke dir. Loop ist raus und ich würde euch sagen, viel Spaß wird noch gewünscht. Knappe halbe Stunde haben wir noch, ein paar Minuten gibt es bestimmt noch länger hinten raus. Aber ich hätte schon Bock, heute noch ans See zu fahren, ne? So ein bisschen baden und so, bei dem Wetter. Schon geil, ne? Also schwierig, deswegen, naja, jetzt gibt es also Musik für euch. Viel Spaß damit.

Wie fühlt ihr euch bei der Hitze? Schreibt mir doch gerne mal einen Gruß oder Wunsch. Immer noch Funky Melody live in dem Mix. Das Ganze bis 13 Uhr hier auf Technobase. Ich hoffe, ihr habt gute Laune. Lasst uns so ein bisschen abgehen. Viel Spaß damit.

Wir haben nochmal zwei Grüße und Wünsche reinbekommen, die möchte ich euch nicht vorenthalten. Wir haben einmal den Tim aus Berlin geschafft. Hi, ich grüße meine Bald-Ehefrau, die Mina, und wünsche mir gar nichts außer geile Musik, damit ausgerichtet. Und die Laura aus Nürtingen schreibt: Servus, Funky Melody, habe leider viel zu spät eingeschaltet, aber jetzt höre ich noch den Rest von deiner Mega-Show. Wie sieht es mit Verlängerung aus? Liebe Grüße und We Are One. Habe ich jetzt dafür entschieden, 5 bis 10 Minuten zu überziehen. Und dann gibt es aber für euch die Playlist auf die Ohren, weil dann fährt der Funky zum See. Und das möchte ich heute nicht vorenthalten, zusammen freien Tag. Ich habe jetzt für euch aufgelegt knappe 2 Stunden oder knapp über 2 Stunden am Ende. Und deswegen, ja, gönne ich mir dann eine Auszeit am See. Also hören wir uns spätestens morgen Abend wieder. Aber jetzt packen wir nochmal an. Wir geben nochmal Gas. Ich schaue, was ich für euch noch so Schönes aufs Deck zauber. Gerade vor euch läuft der Fieber, das Ganze von Seaside Clubbers und Martin Lindberg. Viel Spaß damit!

Ich wünsche auf jeden Fall noch einen angenehmen Rest. Montag, kommt gut durch den Tag und schmelzt nicht von der Sonne weg. Ich hoffe, ihr habt Sonnencreme. Holt euch keinen Sonnenbrand, wenn ihr unterwegs seid. Und vielleicht kommt ihr doch mal in den klimatisierten Raum, um euch ein bisschen abzukühlen. Wir hören uns morgen Abend spätestens wieder um 19 Uhr. Das Ganze mit Power of Music, mit mir, Funky Melody. Ich wünsche euch noch einen schönen Montag. Tschüssi und tschüss.

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So, wie sieht's aus? Technobase FM, ab mit euch in die große Wunschbox. Das Ganze unter www.technobase.fm. Auf der rechten Seite, rechts unter dem Player oder links in der Navigation. So, ich will euch alles schreiben sehen, Leute. Rein da mit euch, rein da.

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1: So, Technobase FM, wir sind wach, wir sind hell. Ich musste gerade noch kurz meine CD-Player starten. Jetzt läuft aber alles, würde ich sagen. So, habt ihr euch letztes Mal häufiger gewünscht, hier Brooklyn Bounce vs. Megastars, das Ganze mit Mega Bounce. So, 15.09 Uhr, Leute, auf mit euch in die große Wunschbox. Verlängerungswünsche würde ich jetzt schon entgegennehmen. Bam!

wie sieht's aus mit uns beiden, ihr Hübschen? In der Gruß- und Wunschbox ist noch sehr, sehr übersichtlich. Also, das, ihr wisst, das können wir so nicht lassen, ne? Das funktioniert so nicht. Für euch hier Echo Rated Sample Rippers, das Ganze mit Back in the Game. Techno Bass, wach werden, guten Morgen. Der

Ohr, Technobase, es ist noch viel zu ruhig in der großen Wunschbox. Was ist da los bei euch? 15.22 Uhr, der Flymatics mit dem Hands Up Heaven am Start. Wo sind meine Hands Up Heaven Liebhaber, ha? Huh?

So, der Ronny 37 aus Geldern schreibt mir die größte Wunschbox. Moin, moin, mein Bester und danke für deine Zeit. Der Ronny 42 aus Bad Kleinen. Wie viele Ronnys haben wir denn da draußen? Hallo, hallo, hallo. Schreibt mir in die große Wunschbox. Moin, was gibt's Besseres, als im Garten zu chillen und Techno-Bass zu hören? Ich grüße alle Zuhörer und dich, DJ. Wir sind die Besten. Kannst du The Hitman mit Energy Is You spielen? The Hitman, ja, könnte ich gleich eventuell machen, ja. Der Max 44 aus Königsbrunn schreibt mir: Servus Flymatics, grüße dich, die Telegrammis und das Technobase FM Team, die immer noch neu dazugeschaltet haben. Lass es wie deine zwei Kollegen ordentlich weiter scheppern. Ich wünsche, habe ich keine, läuft von alleine, nicht langsamer werden. Bin im Gym, die Ausdauer machen. Ja, wie immer, ich glaube, Max wohnt im Gym, oder? Frag mal, ob die dir das Ding auch vermieten. Hast du kein Zuhause, Max?

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So, der Jan 33 aus Schwarzenborn schreibt mir die große Wunschbox. Servus Flymatics, danke fürs Ablösen der Playlist. Freue mich wie immer auf eure geile Show. Fängt schon mega an. Ich grüße dich und das ganze Universe bleibt geil und Verlängerung. Jawohl. Der Julian 39 aus Gummersbach schreibt Verlängerung bitte. Der Max 44 aus Königsbrunn schreibt, habe ich Verlängerung gehört? Bin dabei. Sehr gut, Leute, sehr gut, sehr gut. Ihr wacht langsam auf, ja?

So, der Ralf 36 aus Gras schreibt mir eine große Wunschbox. Danke fürs Ablesen der Playlist. Leider ist der Urlaub aus und es geht wieder zurück nach Deutschland zum Arbeiten. Bitte um Verlängerung, um die motivierende Autofahrt nach Hause zu gewährleisten. We are one. Gregor 36 aus Uttendorf schreibt: Hallo Flamatics, danke fürs Auflegen. Ich wünsche allen einen entspannten Arbeitstag. Grüße an alle HPler. We are one. So, der Björn 44 aus Schoppendorf schreibt mir die große Wunschbox: Hey Flamatics, geile Show, da werden Erinnerungen wach bei der Musik. Grüße alle von der Montage und aus dem Ruhrgebiet. Und würde mir Voodoo und Serrano wünschen mit Give Me The Power. Müsste ich mal schauen, Verlängerung natürlich erwünscht.

So, der Master36 aus Duisburg schreibt mir die große Wunschbox. Hey Flymatics, freut mich wie immer, den Hands Up Heaven im Sendeplan zu sehen. Da passt die Track-Auswahl eigentlich immer. Was heißt denn eigentlich? Hallo, hallo, hallo. Wie wäre es mal mit Mark O, mit Let This Party Never Ends oder This Is My Life von Mika? Bei der Verlängerung bis 19 Uhr wäre ich dabei. Bis 19 Uhr sogar, oh wei, oh wei. Wir und eins Zuhörerinnen einen schönen Sommertag, we are one. Mark O habe ich leider fast gar nicht. Ist nicht so, ja, okay, ist schon das passende Zeitalter, aber ja, musiktechnisch, nicht so ganz mein Geschmack.

So, die Coco40 aus Hessen schreibt mir die Grüße-Wunschbox. Ja, dann eben ich. Geht ja gar nicht, dass niemand hier was schreibt. Geile Mucke. Ich und meine Zick-Persönlichkeiten finden das super. Ja, dann Grüße gehen raus an die Coco und an alle anderen Bewohner. So, der Joshua 30 aus Pfullendorf schreibt mir eine große Wunschbox. Hey DJ, danke fürs Auflegen, danke fürs Ablösen der Playlist. So kann man die Arbeit am Nachmittag noch ertragen. Könntest du vielleicht Temple of Your Dreams von Skoon & Delore spielen? Danke und eine erfolgreiche Woche. Ja, Skoon & Delore müsste ich eigentlich gleich haben. Müsste ich mal schauen. Wie gesagt, ich kann heute auch nicht alle Musikwünsche erfüllen. Deswegen, ich versuche immer mein Bestes. Wenn da jetzt irgendwas dabei ist, was ich gar nicht habe, dann versuche ich das bis zur nächsten Sendung aufzuholen. Joa, ihr kennt das, ne?

So, der Mario 49 aus Zwickau, schreibt mir die Grüße von Trucks. Moinsen, danke für deine Zeit. Ich denke, DJ Amadeus mit Berlin wäre der Burner. Schön melodisch bleiben, geile Track-Auswahl. DJ Amadeus mit Berlin passt nicht in meine Show rein, Bruder. Also wirklich nicht. Selbst wenn ich da jetzt drehe, wende, drücke, der passt nicht rein. So, Gregor 36 aus Uttendorf. Ey, ich bin's nochmal, der Gregor aus dem Innenviertel. Einen Wunsch hätte ich, hast du vielleicht It's a Dream von DJ Dean da? Ja, könnte passen. Müsste ich aber gleich mal schauen. Wie gesagt, sind so viele Grüße bzw. Wünsche immer. Grüße gehen immer, aber Wünsche sind immer super schwierig.

So, der Adam 45 aus Lünen, schreibt mir in die große Mutschbox, grüß dich Flymatics, hab ab heute Urlaub, genieß jetzt wieder deine geile Show, schöne Grüße gehen dich an dich raus und alle Zuhörer, das gesamte Techno-Base-FM-Team, Grüße gehen auch an Marlon raus und mein Schatz Sarah.

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die Nick Max 40 aus Großpössner. Schreibt mir die große Wunschbox zu Fly. Erstmal liebe Grüße an das ganze Technobase-Team. Ihr seid seit über 12 Jahren meine absolute Lieblingsgute Laune-Macher. Technobase und vor allem Hands Up Forever. Ja, so sieht's aus und nicht anders. Liebe Grüße aus dem sonnigen Großpössner. Auch an alle anderen fleißigen Hörer da draußen. Ich bin bei CCK mit Pinball oder Hardcore Vibes mit Jumpstyle, also im Jumpstyle Remix. Voll dabei, ansonsten machst wie immer alles super, wie es läuft. CCK mit Pinball kann ich nicht spielen. Hardcore Vibes müsste ich mal gucken, du.

So, der Luca 31 aus Espel kam, schreibt mir die große Wunschbox. Moin, Flymatix, ich grüße dich und das ganze Technobase-Team, aber auch die Hörer. Ja, Grüße gehen zurück an den Luca. Der Julian 20 aus Gelsenkirchen. Oh, blau und weiß, mein Bruder, blau und weiß. Moin, moin, ich würde mich über eine Verlängerung freuen. Aber auch über Messerset. Messerset passt leider gar nicht in meine Show rein. Wirklich nicht.

So, den habt ihr euch letztes Mal von mir gewünscht hier. Ist eigentlich gar nicht so meins, aber komm, für euch mache ich das auch schon mal, ne? Gar kein Problem da draußen. So, wenn ich jetzt nichts in der großen Wunschbox sehe, Leute, dann weiß ich auch nicht, wirklich nicht.

Fun ist, wenn man... Das ist sowas wie... Weißt du, wenn... Wenn man... Also irgendwie, wenn... Tja, was ist Fun?

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So, der Marc 52 aus Siegen schreibt mir eine große Wunschbox. So geil, start im Fitti und du machst wieder die Beats. So geil, hau raus, liebe Grüße, we are one. Der Kevin 27 aus Buchenhöhen schreibt, guten Nachmittag, hättest du vielleicht was von da von Georg Stengel? Georg Stengel passt leider nicht in meine Show rein, mein Bester. Da muss Georg erst zum Stock werden. So, Laura 37 aus Nürtingen schreibt, Servus Flymatics, schön, dass du wieder da bist. Mach's eine Mega-Show. Liebe Grüße, we are one.

der Aljoscha schreibt mir in die Grüßenwunschbox 34 aus Lörax. Lörach. Er schreibt mir in die Grüßenwunschbox. Dann baller uns mal die Beste um die Ohren. Lass es krachen. Sehr gerne Verlängerung. Auf dass die Zeit auf dem Weg zwischen Berlin und Basel schneller vergeht. Liebe Grüße vom Stau auf der A6 bei 38 Grad. Ja, was machst du denn auch in Basel? So, Maike und Trixi, 38 aus Pitten in Niederösterreich, schreiben, gerade dazugekommen, geil, wie geil, dich immer wieder zu hören. Wir werden natürlich auch für eine Verlängerung Grüße, wie immer, an meine Frau Trixi, an dich, an alle Zuhörer und alle ETS-2-Zocker. Wir sitzen bei 43 Grad am Bach. Ihr seid auch jeden Tag am Bach, ne? Wie der Max jeden Tag im Fitnessstudio seid ihr echt jeden Tag am Bach, wild. So, der Dietmar Gottschalk, hallo Herr Gottschalk. 41 aus FFO, schreibt mir in die große Wunschbox. Hi, geile Musik, kannst du bitte das Lied Killers spielen? Und Grüße an Nancy und Holdy, Holiday, wie auch immer. Ich glaube, da hast du dich verschrieben.

So, der Larik oder Laritsch schreibt mir aus Rheine. Schreibt mir eine große Wunschbox. Moin, ich chill auf Mallorca und höre deine Musik. Grüße an dich und alle anderen. Ja, schönen Familienurlaub dann. Der Olli45 aus Witten schreibt, Tobi Flamatics, Hörstartverlängerung. Eigentlich wunschlos glücklich, aber eine Challenge als Wunsch wäre Waxman mit Disco-Fans und das Special D von, im Special D-Remix von 2003. Den habe ich nicht. Leider habe ich den nicht. Der Stefan52 aus Klötz schreibt mir, Verlängerung, wünsche mir was von Scooter und mach weiter so. Liebe Grüße an dich und alle Techno-Bass-Hörer. Und meine Familie, viele Grüße aus dem schönen Lütz. Klütz, sorry. So wilde Ortsnamen hier teilweise, wirklich.

So, der Giorgio aus Aurich schreibt mir den großen Wunsch, Max. Moin, Flymatic, super Show bislang und diesmal deine Namen wieder richtig geschrieben. Ich wünsche mir wie immer Welcome Back im Empire One Remix, falls du ihn nicht schon gespielt hast. Vielen Dank im Voraus. Kommt dann als nächstes, mein Bester. Der Adam45 aus Lünen schreibt, hi Flymatics, ich wollte auch mal einen herzlichen Dank an alle DJs und das ganze Technobase FM Team ausrichten. Was ihr da jeden Tag raushaut, verdient absoluten Respekt. Dankeschön, we are one. Dankeschön, dass ihr dabei seid, ja. Das ist genauso wichtig, das muss man genauso honorieren, ja.

so, ihr Süßen, ich denke, eine Stunde hängen wir noch dran. Das Ganze dann bis 18 Uhr. Dann habt ihr noch eine Stunde Playlist und dann geht's hier ab 19 Uhr weiter. Also 19 Uhr schaffe ich definitiv nicht, aber 18 Uhr geht auf jeden Fall fit. Für euch hier Special D, das Ganze mit Come With Me.

So, mir ist aber eine Kleinigkeit aufgefallen, Leute. Also mir ist aufgefallen, dass mir noch recht wenige Leute auf Instagram folgen. Ihr dürft das sehr gerne tun, I am Flymatics. Oder auch auf Telegram, ihr dürft mich sehr, sehr gerne anschreiben. Also ihr braucht da keine Hemmungen zu haben, schreibt mir gerne. Ich stehe lieber so im engen Kontakt mit euch. Wegen kommender Shows und so. So, für euch im Megastyles, Take Back the Dance Floor, wie gesagt, I am Flymatics oder Telegram, einfach anschreiben. Keine Hemmungen haben, Leute.

So, der Carsten44 aus Brakel schreibt mir die große Wunschbox. Moin, ich grüße dich herzlich. Könntest du bitte Rocco Generation of Love spielen? Ja, den habe ich. Den kriegst du gleich. Grüße alle Listener auf Technobase und alle, die mich kennen. Die Mine auch, die den Sound immer hört. We are one.

So, der Mario 35 aus Wetschen schreibt mir eine große Wunschbox. Moin Moin aus dem Pool. Mega Mucke zum Flachkörper machen. Okay. Hoffe, du schwitzt am DJ-Pult nicht so heftig. Mach weiter so. Liebe Grüße an alle Zuhörer. Grüße dich und meine Dame Sarah. We are one. Also, Flachkörper machen ist keine besonders gute Idee, mal besser. Und, schwitzen eigentlich fast noch gar nicht. So 23 Grad in der Wohnung, glaube ich. Ist im Altbau immer ganz angenehm.

0: So, Grüße gehen raus an die 89ers. Ganz, ganz viel Liebe von Flymatics. Danke für eure geile Mucke. So, Technobase, alle zusammen.
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So, Technobase FM, Jump on the Ground, beziehungsweise Stamp on the Ground, Mega Styles, das Ganze von den Italo Brothers. Wir schalten gleich kurz in die Werbeunterbrechung, sind langsam überfällig und danach sind wir dann wieder zurück. So, dann geht's über eine Stunde 3,

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So, check, check, herzlich willkommen zurück aus der Werbeunterbrechung. Mein Name ist Flymatics, ihr hört den Herz ab Heaven hier live auf technobase.fm. Wir gehen über in Stunde Nummer 3. Der David44 aus Koblenz schreibt mir eine große Wunschbox. Dafür brauche ich keine Worte, einfach nur geile. Da muss man doch Verlängerung machen. Der Jörg52 aus Aachen schreibt, schöne Grüße nach Herzograd aus Aachen. Der Jörg, bitte verlängern. Das wäre super. So, die Barbara aus Klagenfurt schreibt mir, beste Musik im Gym. Bitte unbedingt weiter so. Let's go.

So, Quadrata 87 Nadine 39 aus Sprockhövel wünscht sich Akustikrausch mit Orbasmus. Das Ganze vom Gabby und Bass Boys Remix. Muss ich gleich mal schauen, ob der reinpasst. Und schreibt dazu: Hey Flymatics, wir chillen gerade in der Sonne an der Ruhr und hören Techno Bass FM. Wir brauchen ganz dringend den Orbasmus. Mach weiter so, we are one. Liebe Grüße von den Quadratas. Ihr merkt schon, die Sonne knallt. So, ist egal, wir ziehen durch, Leute. So, dann viele Grüße an die Quadratas. Mein Name ist Flymatics.

der Dennis 38 aus Berlin schreibt in die große Wunschbox einen wunderschönen guten euch ein. Ich höre brav während der Arbeit bis 20 Uhr. Hast du vielleicht was von Rob and Chris 3R1? Rob and Chris habe ich vorhin schon gespielt mit 150 Beats. Ich gucke aber mal, was ich gleich noch für dich zocken kann. Die Gabi 46 aus Wuppertal schreibt, hey, ich grüße dich. Ich würde, wenn du da hast, DJ Felix Russian Roulette im Blunetics meets Beatastic Remix wünschen. Oh, auch Scoon and Delore, ja. Ja, müsste ich mal schauen, ob ich den habe. Grüße auf jeden Fall an dieser Stelle an Blunetics. Den habe ich das letzte Mal vor etwas längerer Zeit gesehen. Ich glaube, ein Jahr oder so. Also, der lebt noch. Dem geht sogar ganz gut. Blunetics und Scoon and Delore. Wild.

So, der Hamburger Michel schreibt mir aus Toaststedt. So, Feierabend, geiles Wetter, jetzt fehlt nur noch die richtige Musik. Ich würde mir gerne Disco Pogo von Frauenarzt wünschen. Ist leider gar nicht so mein, sorry. Der Kevin27 aus Bohrenhöhlen schreibt mir, was hast du eigentlich für DJ-Technik, wenn ich fragen darf? Ja, ich habe mehrere DJ-Technik tatsächlich. Ich habe einmal für unterwegs den DDJ-RB, den DDJ-SP2, wenn ich jetzt irgendwo auf Hochzeiten bin oder so. Für zu Hause habe ich den XZ. Bisschen teures Gefährt. Ja, und ansonsten, wie gesagt, bisschen was an Mikrofontechnik, damit man auch schön zu hören ist. Und ja. Der Johannes42 aus Wolfsburg schreibt mir, Moin Flymatic, super Show von dir, vielen Dank von dir und vielen Dank an dich und alle anderen DJs von Technobase FM und auch den anderen Kanälen, dass ihr eure Freizeit in uns investiert. Das ist super, verdient echt viel Respekt, Dankeschön, lasst es weiter krachen. Sehr, sehr gerne, mein Bester, sehr, sehr gerne. 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

0: Hagen.
1: Jo, hi, hier ist Special D. Spreche ich da mit Lang Hagen?
0: Ja.
1: Ey Mann, ich habe ein kleines Problem und zwar mache ich gerade einen Mix für Jan Wayne und ich habe überhaupt gar keine Ahnung, was ich im Break machen soll.
0: Mhm.
1: Hast du nicht vielleicht irgendwie eine geile Idee für mich am Start?
0: Ja. Warte, ich habe einen guten Sound für dich. Den schicke ich dir mal rüber.
1: Ah, jo, geil. Ey, danke, ne? Ciao.
0: Ja, prima, ne? Tschüss.
2: Hallo, ist da der Flymatics?

So, der Techno-Opa 58 aus Rothenburg-Wümme. Ah, warte kurz. Der Techno-Opa 58 aus Rothenburg-Wümme. Hey Fly, könntest du vielleicht eventuell Lolita Jolie eine Version reinpacken? Danke. Ja, könnte ich gleich mal schauen.

So, der Andi43 aus Düren schreibt mir eine große Wunschbox. Schöne Grüße aus Düren, bitte um Verlängerung. Ich kann leider nur bis 18 Uhr, Leute. Also die letzten 20 Minuten. Ich gebe immer mein Bestes für euch, ihr wisst das, aber heute ist wirklich 18 Uhr Feierabend. Der Basti1997 wünscht sich auf gute Freunde von den bösen Onkels. Der passt leider nicht mehr rein. Und er schreibt dazu, ich möchte gerne meine Frau Sarah grüßen. Ich liebe sie über alles. Bitte fahrt vorsichtig. Und ich hoffe, ihr kommt an, dein Basti. Die Lia wünscht sich Giorgio G mit No Superstar. Hallo, ich wünsche mir den Techno-Mix des oben genannten Liedes. Ich grüße Dimo, Lena und Max. Techno-Bass forever. We are one.

ich würde noch sagen, ich hau noch schnell hier die Grüße und Wünsche raus, damit die Grüße und Wunschbox dann auch leer ist und jeder vorgelesen wurde. Wurde sich vorhin gewünscht hier, Danceboy mit Hands Up Generation. So, der Jan23 aus Schwarzenbach am Wald schreibt, kannst du bitte Basket Case von Bass Lovers United spielen? Den kriege ich nicht mehr rein. Der Alex39 aus Gossau schreibt, Wahnsinn, was eine geile Scheibe nach der anderen. Perfekt, weiter so, schöne Grüße aus Österreich. Der Fabian45 aus Neustadt am Rübenberge. Gibt's bei dir Rüben, sag mal. Richtig geil, aber richtig geile Hands-Up-Scheibe, Mucke seit 17 Uhr. Und Respekt an eure Zeit, immer bei 44 Grad. Ein fettes We Are One. Ja, die sind's hier nicht, aber es ist trotzdem warm, ja. So, und die letzte, den ich habe, oder der letzte, den ich habe, ist der Stefan Jeschke, 38 aus Groß Escherde. Also für mich als Holländer super schwierige Städtenamen. Den kommen wir aber gleich zu hier zum Stefan.

So, jetzt aber der Stefan Jeschke, 38 aus Groß-Esser, de Esche, de schreibt mir die große Wunschbox, versetzt mich direkt in meine Jugend zurück, geile Mucke, we are one. Der Carsten 44 aus Brakel schreibt, moin moin, ich wollte nochmal fragen wegen Rocco. We are one und Hammer Set von dir. Rock und Bass Tea gab's so oft heute im Remix von mir. So, Technobass, ich sag Dankeschön fürs Zuhören. Die letzten 15 Minuten hier mit mir. Joa, 3 Stunden. Jetzt bin ich aber auch langsam durch, ne? Ja, ich hoffe auf jeden Fall, ihr hattet Spaß. 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Küsschen auf Süße, neu auf Limatics, ich melde mich gleich nochmal.

So, Freunde der Sonne, ich sag mit einem richtigen Brett einen schönen Abend euch noch. Das Ganze hier, THT, Bonkers und Time Waster. Mit Turn the Lights Off. Damit mache ich dann auch das Lämpchen aus. Ja, wie gesagt, ich würde mich sehr, sehr freuen, wenn ihr mir auf Instagram folgt. Das Ganze unter I am Flymatics, ganz einfach zu finden. Ich mache auch so ein bisschen Horror-Content. Ich liebe Halloween. So, an dieser Stelle, Freunde der Sonne, ich sage Dankeschön fürs Zuhören. Seid beim nächsten Mal wieder mit dabei, wenn es heißt Hands Up Heaven. Dankeschön, Techno Bass, ihr seid geil.

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Und damit einen wunderschönen guten Tag. Schönen Sommer heute Montag, ne? Schönen Montagabend. Technomeister, hier ist der DJ Salvatore. Und wir machen heute spontan noch so ein bisschen Show am Montagabend. War ja noch ein bisschen Platz da. Die Sarah alias die Hatsche lässt sich heute leider entschuldigen. Deswegen bin ich heute für euch da. Und ist mein Mikro hier richtig an? Ich glaube schon, oder? Ich glaube ein bisschen näher ran, ein bisschen lauter muss es noch, ne? Moment. So, ist doch gleich viel besser so, oder nicht? Ja, sieht besser aus. Auf jeden Fall, Leute, herzlich willkommen zur Show. Gerne könnt ihr euch noch dran beteiligen. Wir machen jetzt ein bisschen Hands-Up, ein bisschen Hypertechno, ein bisschen was von allem.

Die Fortress mit Godlike, der absolute Klassiker hier auf Techno SFM. Und mein persönlicher Lieblingstrack im Bereich Hands Up und Dance. Der Max aus Königsborn hat geschrieben und meinte: Namensvotore, Grüße auch an dich, an unseren Lückenfüller und alle, die immer noch am Lauschen sind. Lass es wieder an die Kollegen weiterkrachen, wenn es passt. Von Marco Aquagen oder Werner Beinhardt. Danke für die Zeit. Schönen Abend noch und alles. Und allen, let's go, Party, Abfahrt, we are one, sagt der Max aus Königsborn. Aquagen habe ich ja gespielt, Marco vielleicht gleich auch noch, sei nicht mal ein guter Wunsch. Dennis aus Berlin schreibt noch: Hey, keine Playlist, bis ich zu Hause bin. Ich grüße dich an diesem bei mir sonnigen Abend. Ja, hier auch vor allen Dingen einen heißen Abend, ne? Der Steve aus Gatersleben schreibt: Hier ist Steve, ihr macht eine gute Show, da wünsche ich mir das Lied Ring of Ice Techno. Habe ich gerade mal geschaut, ich habe noch den Stereo Act Mix gefunden und der ist ein bisschen zu langsam für Techno, weil mit 122 BPM kann ich leider nicht spielen, der passt eher im Bereich House Time FM, aber nicht auf diesen Sender. Tut mir leid, lieber Steve, einen anderen Remix habe ich leider nicht gefunden. Die Ellie aus Elm ist mit dabei und schreibt: Hey ho, du wieder, liebe Grüße an dich, meine Camping-Schwester Claudia, an die liebe Anna, Dustin, mein Schatz neben mir, Max und die restlichen Telegrammis und alle Zuhörer, auf schöne zwei entspannte Stunden mit dir. Let's go und we are one. Sagt die Ellie aus Elm und grüßt euch da drüben auf dem Campingplatz. Viel Spaß noch. Oder seid ihr schon zurück? Ich weiß es nicht. Auf jeden Fall grüßt euch auf jeden Fall alle, die gerade am Campen sind. So, der Rasenronny aus Bremen. Er schreibt: Moin Salvatore, danke fürs Abwesen der Playlist. Ich sitze im LKW auf dem Weg nach Mühlheim an der Ruhr. Ich grüße alle aus Bremen und Umgebung, alle LKW-Fahrer und natürlich auch dich. Ich wünsche dir was von Bang Bros oder Wackelkontakt. We are one, der LKW-Fahrer. Ja, da ich Wackelkontakt wirklich komplett tot gehört habe, gab es jetzt gerade mal Bang Bros. Die neue, die findet ihr auch auf der Technobase Volume 46 ab seit vorletzten Freitag zu kaufen, um zu bestellen. Ist schon Platz 4 in den deutschen Compilation Charts. Wer hätte das gedacht, Leute? Wer hätte das gedacht? Auf jeden Fall cool zu sehen. Steven Jeschke schreibt noch: Moin, wünsche mir von Frauenarzt Verarzte seit Tag 1. Ich habe da was gefunden. Ich gucke mal, ob ich den gleich vielleicht zu 9 Stunden nach der Werbung spielen kann. Leon aus Berlin schreibt auch nochmal: Vielen Dank für den vielen Dank dafür. Ich finde, einer der besten Songs der neuen, die auf der neuen Techno-Base drauf war. Noch eine Frage hier: Machst du nächsten Freitag oder wieder Samstag? Eigentlich bin ich immer Freitag eingeplant, Leon. Es kann manchmal sein, dass ich Freitag dann nicht kann und dann muss ich spontan umdisponieren und dann bin ich mal Samstagabend zu hören, wenn es opportun ist. Na, man weiß ja nicht, manchmal ist auch der A wieder. Also von daher, es kommt, wie es kommt. Ne? Küt wie küt, sagt man hier wieder rein. Der Mike Glory aus Waldenau soll wieder mit dabei und schreibt: Große Freude, vielen lieben Dank fürs Auflegen, aber 2 Stunden ist noch ein wenig kurz. Was? Wünschen wir mehr davon von Lotte oder Be My Lover, sofern es passt. Grüße einen grandiosen DJ. Danke, Grüße zurück, Mike Glory. Ich guck gleich mal, ob ich da was finde. Mit Sicherheit. Hier, Be My Lover, kriege ich mit Sicherheit was rein. Der Robin, unser Robin aus Oberhausen, schreibt: Hi Salvatore, super, dich heute spontan zum Wochenstart zu hören. Habt alle einen entspannten Abend mit Technobase FM, we are one. Dir natürlich auch, Robin. Und der Abschluss macht hier unser Flymedex aus Aachen, der vorhin dran war, den ich leider perfekt verpasst habe. Da muss ich dir eine Stunde in die Playlist, ist manchmal so. Er schreibt noch: Hallo Salva, mein Spatzel. Danke fürs Ablösen der Playlist, we are one. Ja, Grüße auch an dich, mein Lieber. So, wenn ihr noch Grüße und Wünsche habt, natürlich Technobase FM. Ich guck mal, was ich davon spielen kann. Ich habe eigentlich ziemlich viel da. Besonderes Thema haben wir heute auch nicht. Wir machen einfach mal Querbeat. Alles, was so gerade reinpasst, ne? Aber bis 21 Uhr reicht doch eigentlich, oder? Oder wollt ihr noch länger? Ich weiß nicht. Erstmal eine Stunde haben wir ja noch, ne?

So, vor der Werbung gibt es ja noch einmal die Onkels. Auf gute Freundin gleich von zwei Leuten gewünscht. Die lese ich dann nach der Werbung vor. Jetzt erstmal viel Spaß bei dem Track. Felix Harrer, Bootleg Remix.

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Willkommen zurück aus der Werbung mit etwas Lustigem. Das gerade eben vorhin war die Titelmelodie von Oggi und die Kakerlaken. Kennt ihr das noch? Mein Gott. Und ich glaube, der hier stammt aus irgendeinem Comic mit so einem Schwamm. Bin mir aber nicht sicher. Wir machen ein bisschen schnelleren Techno, ein bisschen Hypertechno. Mal sehen, wie lange noch. So lange, bis ich daran noch Spaß habe.

So, und hier nutzen wir mal ganz kurz Lupe, damit ich mich auch noch mal kurz melden kann. Ja, ich bin auch da für euch. Ich bin der Mann hier hinter Mischpult. Und ich muss noch mal kurz die große Wünsche vorlesen. Der Frankie Boy aus Bitterfeld hat geschrieben. Meinte, hast du was von den bösen Onkels? Habe ich natürlich gespielt. Daniel Thiel aus Bitterfeld hat auch geschrieben und meinte, hallo Salvatore, ich heiße Daniel und saufe mit meinen Freunden Frank, Reinhold, Doreen und Olaf und wünsche das Lied auf gute Freunde. Habe ich ja natürlich vorhin gespielt. Dann haben wir noch Mike Lowy, der fragt, war die Frage vorhin ernst gemeint, ob wir länger wollen? Dann ist meine Antwort ganz klar, ja. Ich weiß ja nicht, machen wir da noch was? Ist gerade so ein bisschen ruhig geworden, so in den letzten paar Minuten. Vielleicht genießt ihr die Musik, ist ja schön, aber vielleicht meldet ihr euch auch mal, dass ihr noch kurz da seid, so wie ich das jetzt getan habe, ne? Der Leon aus Berlin meint auch noch, ich höre den ganzen restlichen Tag zu, solange wie ich Lust, wie du Lust hast. Darauf habe ich gewartet, dass sich jemand einträgt. Ja, ist ja immer so. Wir müssen immer gucken, wir sind ja auch alle arbeitstüchtig, ne? Das ist alles nur ein Hobby hier. Also wirklich, das ist alles so, wie ihr gerade kann, ne? Dann haben wir noch den, wie wird's ausgesprochen, Mapti aus Bayern. Er schreibt, heißt auf Tore, wie immer geile Show. Ich grüßt euch keine, mach einfach weiter, so we are one. Jo, machen wir so. Die Anja aus Worbis im Eichsfeld schreibt noch, einen wunderschönen Montagabend wünsche ich dir, Salvatore, und allen Zuhörern. Bei uns ist es gerade etwas Abkühlung von oben gegeben. Er hat es gerade etwas Abkühlung von oben gegeben. Vielleicht hast du was Passendes dabei. Oder von euren letzten Alben, um mir im Diamond Painten entspannter von der Hand gehen zu lassen. Ja, ich habe jetzt ein bisschen was gespielt, ne? War ja einiges von alt bis neu und von schnell bis hart, einiges dabei. Der gerade zum Beispiel ist, glaube ich, Kategorie Hard-Techno, der gerade im Hintergrund läuft. Sehen wir mal ein bisschen leiser so. Steve aus Gattersleben schreibt noch, ich wünsche mir das Lied gut genug. Den habe ich leider nicht, tut mir leid. Dann haben wir noch den Dani aus Kronach und er schreibt, oder sie schreibt, Grüße gehen raus an dich. Was für ein geiler, kranker Mix beim Workout bei 30 Grad im Dachgeschoss. Gerade neue Kraftmaximale war jetzt rausgeholt. Keine Wünsche weitermachen, Ticketsack, we are one. Yo, hab ich gemacht. Ich hoffe, dir hat's gefallen oder euch hat's gefallen. Mike aus hat. Und wer macht Sport in einem Dachgeschosswohnung bei dem Wetter? Das ist unglaublich. Wenn ich keine Klimaanlage hätte, würde ich lieber auflegen. Mike aus Heidgraben schreibt noch, hallo Salvatore, wie immer, geile Sounds von dir. Danke, dass du den schönen Abend mit deiner Musik noch schöner machst. Ja, gerne doch. Und der Abschluss macht dir nochmal der Ronny aus Rehm. Er meint noch, moin Salvatore, da du vorhin Kinderlieder gespielt hast, habe ich noch einen Remix von Schwammkopf, We Are One, der LKW-Fahrer. Ja, Schwammkopf hatten wir ja schon, ne? Also von daher, das machen wir jetzt nicht mehr. So, die Frage, 12 Minuten oder Schluss, Leute? Nein, 12 Minuten bis Schluss. Also machen wir noch 12 oder machen wir noch 82 Minuten? Das liegt an uns, ich halte jetzt wieder meine Schnauze und wir spielen noch ein paar Lieder bis zum Ende, ne?

Der Peter aus Hamburg schreibt hier auch noch: Verlängerung, habe ich Schlagerbass gehört. Also ich bin ja total dagegen, gegen Schlagerbass, ne? Aber ich habe hier eine Nummer, die ist richtig geil. Die gebe ich euch als nächstes und dann machen wir noch eine halbe Stunde länger, liebe Freunde. Also ein halbes Stündchen noch für euch, für alle die mir jetzt auch geschrieben haben. Vielen Dank dafür. Okay.

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So ihr Lieben, da sind wir auch schon beim letzten Track angelangt. Ich sage vielen Dank fürs dabei sein, vielen Dank, dass ihr noch alle so zahlreich geschrieben habt. Ich lese nicht alle vor, ich grüße mal kurz Johannes, Mike, Alex, Johannes, nochmal Niklas, Leon, Alina, Jan, Christian und Berthold und Sandy und dann noch Don Geraldo, der Gerald, nochmal Alina und Mike. Grüßt euch alle, vielen Dank, dass ihr dabei wart. Ich verabschiede mich jetzt mit Resisto hier von Van Heen, richtig geile neue Nummer. Und ja, ich grüße auch nochmal kurz den Bröki, den Timmy, den Justus, den Mesa, den Marcel, den Kahn, den Steffen natürlich. So, und jetzt verabschiede ich mich. Letzter Track. Vielen Dank fürs dabei sein. Macht's gut. Bis dann, liebe Freunde.

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Todele, check, check, ja, und dann einen wunderschönen guten Abend zusammen. Nein, nicht die Mittagspause hier. Hier ist die Nachtschicht mit eurem DJ Hunter, jetzt eine Stunde live von 0 bis 1 Uhr. Ich hoffe, ihr seid noch am Start, Technobase. Ist noch wer wach von euch? Mal gucken. Das ist Rave All Night, Alpha Star. Let's go.

Ja, mein Urlaub kickt gerade noch die Woche rein. Erste Woche schon geschafft, aber zum Glück noch bei den Temperaturen zu Hause chillen. Ich trau mich gar nicht vor der Tür gerade. Naja, wie dem auch sei, falls ihr da draußen irgendwelche Grüße und Wünsche haben solltet, auf damit in die große Wunschbox und jetzt viel Spaß. Was geht noch so bei euch?

So, auf jeden Fall hat mir der Max schon reingeschrieben, 34 aus Möhrenweiß. Morgenweiß, glaube ich, ne? Nicht Möhrenweiß. Hi DJ Hunter, Abfahrt, bring uns durch die Nacht. Danke fürs Auflegen. Liebe Grüße, der Max. Ja, liebe Grüße zurück nach Möhrenweiß, wo auch immer das ist. Vielleicht haben wir heute ja so eine kleine Erdkundestunde. Wo liegt wieder welcher Ort? Ja, gefühlt kenne ich halb Deutschland nicht. Ich kenne nur das Ruhrgebiet. Wir sind das Ruhrgebiet. Die Droge, die mich süchtig macht. Ein paar Worte von unserem guten Wolle. 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

So, und bis jetzt ist in der großen Wunschbox ist noch nicht viel los. Sind schon alle am Pennen, oder was? Oder was? Leute, ich muss mich ja irgendwie aufwecken. Dann kommt das schon. Was soll ich hier spielen? Richtung Techno vielleicht gleich ein bisschen? 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

und die Scheibe kommt dann jetzt am Freitag raus. What a Feeling, Timster Knife Remix. Was Neues von den Zweien. Die hören auch nicht auf zu produzieren. Mega geil.

auf jeden Fall. Gucken wir jetzt nochmal gerade in die große Wunschbox rein. Der Robin hat hier noch reingeschrieben. Ist auch noch wach. 28 aus Ibbenbüren. Grüße gehen raus an alle, die ebenfalls Nachtschicht haben, aber am Freitagmorgen endlich 3 Wochen Urlaub. Boah, das ist aber sehr entspannt bei dir, 3 Wochen. Ja, ich bin froh, wenn ich mal 2 Wochen bekomme. Ich habe jetzt ein halbes Jahr durcharbeiten müssen. Bin ich echt froh gewesen, dass ich jetzt wieder die 2 Wochen habe. Aber auf jeden Fall dir eine gute Nacht oder gute Nachtschicht gewünscht. Und ja, bis Freitag ist ja nicht mehr lang. Grüße gehen raus. Der Verdizara oder die Verdizara. Interessanter Name aus Australien, okay. Sehr geil, noch jemand am Vormittag zu hören. Da macht der Bürokram noch viel mehr Spaß. Zu deiner Trackauswahl bin ich wunschlos glücklich. Die macht einfach mega viel Spaß. Es sei denn, es gibt endlich einen Mix von Whiskey Peak Saloon. Keine Ahnung, kenne ich nicht. Also, was ist denn mit dem Whisky? Nee, der Otto Walkes, der hat auf jeden Fall schon genügend Alkohol gerade verteilt. Ja, ist halt einfach ein Fun-Track. Ja, Grüße gehen raus nach Australien. Einfach mal Mittag bei euch. Ist bei euch auch so warm? Come into my dream. Top Models Remix. Jetzt für euch als nächste Scheibe.

So, Technobase, wir schauen nochmal gerade in die große Wunschbox. Der Jan 39 aus Neufahren ist auch noch am Start. Guten Morgen, grüße dich und den Mike und alle anderen, die am Start sind, noch so spät. Ja, Grüße gehen raus, mein lieber Jan. Der Udo 41 ist auch am Start. So, jetzt fahre ich gerade auch nicht und kann schreiben. Hallo und schönen guten Morgen, mein lieber DJ Hunter. Klar sind wir da und ich wünsche mir die folgenden Tracks. Ja, ich guck mal, was ich da habe. Grüße dann damit alle und ja, macht euch eine schöne Nacht. Dankeschön. Und Verdi Zara schreibt mir hier nochmal ein bisschen rein was. Mein Name ist ein bulgarischer Frauenname. Bei mir ist gerade eben Winter, aber wir haben in Brisbane trotzdem angenehme 20 bis 24 Grad. Ja, Winter. Also, ist aber so, wir haben hier mit Minustemperaturen in Deutschland zu kämpfen und bei euch ist einfach mal 20 Grad Winter. Ja, moin. Was soll ich dazu noch sagen, außer... Ah, lassen wir einfach die Madonna sprechen.

So, wo ist denn die Nachtvieh hier? Da kommt die Nachtvieh, alle. Ha. Holla, holla, hopsasa, die Nachtvieh, die ist wieder da.

Technobase, schau mal kurz auf den Tacho. Wir haben jetzt noch gute 12 Minuten. Wie sieht's denn aus, Boy? Habt ihr noch Bock auf eine Verlängerung? Ich könnte noch ein halbes Stündchen anbieten. Fürs Erste, also gerne Hashtag Verlängerung in die große Wurschbox. Wo seid ihr denn alle wieder hin? Nicht einschlafen. Wo sind die Nachtschichtler?

Das geht auf jeden Fall noch härter, Techno-Bass.

So, Technobase, ja, wie sieht's denn aus? Machen wir noch eine Verlängerung bis 1.30 Uhr? Habe ich mich erstmal eingetragen. Es sieht gut aus. Und ja, dann schalten wir mal gleich kurz Werbung. Wir schauen aber nochmal gerade in die große Wunschbox rein. Der Tobias39 schreibt rein, einfach nur Hashtag Verlängerung. Gute Show, Dankeschön. Der Dustin36 aus Selm ist auch am Start. Verlängerung bitte. Ja. Gerne doch. Die Veliziara schreibt hier noch einen Hashtag Verlängerung. Dankeschön, dass du da bist und auflegst. Ja, kein Problem, nicht dafür. Ich meine, mit euch macht es auf jeden Fall doppelt noch so viel Bock, dass ihr da seid, noch wach seid und mitfeiern tut. Dann haben wir die Jennifer, 37 aus Duisburg. Glück aus dem Ruhrpott gewünscht. Ja, wie wäre es mit einer Runde Schlagerbass FM oder könntest du was von Bibi Bong zocken? Hashtag Verlängerung bis 4 Uhr. 4 Uhr, alles klar. Ich weiß nicht, was Bibi Bong ist, aber Runde Schlagerbass. Ja, guck ich mal, was ich da gleich habe für euch. Ich habe da eigentlich, ja, ein wirres Zeug. Also, lasst euch mal überraschen. Der Carsten44 aus Brakel ist auch noch am Start. Moin, moin, ich grüße dich ganz herzlich. Ja, natürlich Verlängerung. Bin auf jeden Fall dabei. Kannst du eventuell Rocco mit Generation of Love, Drop the Bass oder Groove Coverage mit The End im Specialty Remix spielen? Grüße an alle Listener auf Technobase und alle, die mich kennen und alle Listener, die hier am Start sind. Ja, doppelt gemoppelt hält besser auf jeden Fall. We Are One. Ja, We Are One zurückgewünscht nach Brakel. Und ich guck mal, was ich dafür habe die kommende halbe Stunde. Der Chris38 schreibt rein, hey DJ Hunter, mega geile Show, Verlängerung wäre mega, bin noch auf dem Feld. Auf dem Feld, echt noch? Also, um 1 Uhr morgens? Ja, Ernte muss ja gemacht werden, ne? Grüße gehen raus. Habe keine Wünsche, läuft von alleine. Alle TB-Zuhörer und die in der Landwirtschaft arbeiten, grüße dich ganz herzlich und auch an dich. We are one. Ja, we are one zurück und Grüße nach Ahaus. Und ja, dass du auf jeden Fall deine Schicht da oben bekommst auf dem Feld. Der Marco44 aus Straubing. Guten Abend, geile Show weiter so. Ich grüße alle LKW-Fahrer und vor allem meinen Schatz Christiane. Ich liebe dich über alles. Oh, das ist sehr lieb gesagt auf jeden Fall. Und LKW-Fahrer, gute Fahrt gewünscht und ja, fahr vorsichtig, ne? Nicht zu laut die Musik anmachen, sondern ein bisschen auf den Verkehr achten. Der Leon17 aus Berlin. Hallöchen, DJ Hunter. Schön, dass du noch da bist. Damit habe ich nicht gerechnet, dass noch jemand hier on air ist. Ich wünsche mir eine Verlängerung. Ja, bis 1.30 Uhr bin ich erstmal da. Ihr könnt mich ja gerne noch überzeugen, bis 2 Uhr zu machen. Wir machen ja heute alles, ja, mit der Ruhe, ne? Ist ja schon spät, ne? Also, bis gleich nach einer kurzen Werbung. Falls ihr da draußen noch irgendwelche Grüße oder Wünsche äußern wollt, auf damit in die große Wunschbox. Und dann hören wir uns gleich wieder. Bis gleich. So, man sollte auch den Loop rausnehmen. Bye.

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Ja, Technobase, wir kommen zurück aus der Werbung. Ja, jetzt starten wir rein mit ein bisschen Techno. Kann ja nicht schaden, aber die eine oder andere Scheibe dürftet ihr auch gleich kennen. Unter anderem gleich Tiesto, Love Becomes Again. I got this feeling, somebody dance with me, somebody dance with me. So läuft das hier weiter. I got this feeling.

So, Grüße gehen raus an den Flymatics, an Dennis. Ja, alles tut sich soweit. Ich weiß auch nicht, wo ich gerade hier bin. Auf jeden Fall nicht im Irrenhaus, sondern bei Schlagerbase.fm. Ganz, ganz komische Leute hier. Was machst du denn noch um die Uhrzeit wach? Bist du gleich da? Kannst du ja gleich übernehmen.

So, back to auf jeden Fall Oldschool Hands Up. Wir machen hier weiter in der großen Wunschbox. Der Leon hat noch reingeschrieben. Der Leon 17, da haben wir ihn. Danke für die Verlängerung. Ich wünsche mir auf jeden Fall noch eine Verlängerung bis 2 Uhr. Und dann bin ich aber auch weg, habe später noch viel zu tun. Jetzt lass es krachen. Ja, bis 2 Uhr. Ja, können wir durchaus machen. Ne? Also halbe Stündchen habe ich nichts gegen, solange es nicht übertrieben bis 4 Uhr ist. Der Hansen hat reingeschrieben, moin, sitze auf dem Mähdrescher, würde mir von Scooter Out of Space wünschen. Grüße alle Landwirte, we are one. Ja, ich glaube mal, die Scheibe haben wir jetzt des Öfteren gespielt. Ich kriege eine Alternative sicherlich für dich reingeschoben. Mal gucken. So, ja, weiter geht's dann mit Generation of Love. Das wurde sich auch gewünscht. Vom guten Carsten 44 aus Brakel habe ich im Tune-Up-Remix für dich. Also ich bin echt baff, dass noch so viele Leute wach sind.

Ja, okay, okay. Wenn du gleich angeln gehst. Passt der Track, ja? Die Nacht gehört nur den allerechten Schlager. Die Paarbahn, alles klar. Ich gehe auf jeden Fall schon mal nicht dazu. 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

So, Technobase, wir schauen nochmal gerade in die große Watchbox. Der André 40. Von mir aus können wir auch gerne bis 6 Uhr machen, habe Nachtschicht, also lass es krachen. Ja, ich habe mich erstmal bis 2 Uhr noch eingetragen, dann gucken wir mal, wie es gleich mir geht, ne? Christian 35 aus Ochsenhausen. Grüße dich, Hunter. Ich habe Nachtschicht und freue mich, dass du am Start bist. Alle Nachtschichtler, seid herzlich gegrüßt und auf jeden Fall euch nur viel Liebe gewünscht, dass ihr, ja, uns so nachts vertreten tut. Uns Arbeiter, die Frühstück haben, so wie ich, ja. Alles klar, ja, Christian, 46, schreibt noch einen schönen guten Abend und Grüße gehen raus, sitzen am Curacao und hier sind erst, nee, Curacao und hier ist es erst 7:30, hören dir gerade gerne zu. Ja, alles klar, der eine kommt aus Australien, die andere kommen aus Curacao. Ja, Grüße gehen raus auf jeden Fall. Christian, 35, schreibt nochmal rein. Hast du einen Einblick darauf, wie viele Zuhörer wir gerade sind? Ja, ungefähr irgendwas mit 700, glaube ich, ne? Und Flymatic schreibt rein, Verlängerung bis 3 Uhr. Nee, bis 2 Uhr. Da habe ich aber auch nochmal ein Machtwort zu sprechen.

So, nochmal was zum Wachwerden. Somebody to love. Festhalten. Bastrologe. Yes.

Technobase, ist das Tempo für euch zu schnell? Kann ja eigentlich nie sein, aber ich habe mir ein bisschen Bock, wieder im Happy Hardcore aufzulegen. Erinnert halt an die gute Zeit.

Dann gucken wir auf jeden Fall nochmal in die großen Wunschbox. Der Carsten hat hier noch reingeschrieben. Und was kostet jetzt der Fisch? Ja, keine Ahnung. Wann kaufe ich mal Fisch? Gute Frage. Aber Fisch ist echt teuer geworden. Also wenn ich mal so Lachsnudeln mache, jetzt nicht im Sommer, keine Sorge, aber Lachsnudeln gehen immer. Aber ja, das ist Lachs echt teuer. Ne? Über 10 Euro bezahlst du da auf jeden Fall schon für zwei Päckchen. Verlängerung wünscht er sich nochmal. Hammerset von dir weiter so. Eventuell noch ein bisschen Schlagerbass. Wolle Petri, der packen wir nicht nochmal. Also, der packen wir nicht nochmal aus. Aber wir sind ja gerade ein bisschen schneller vom Tempo. Ich hoffe, damit bist du zufrieden auch. Der Leon, 17 aus Berlin nochmal. Danke für die nächste Verlängerung. Schön, dass es heute Abend mal die richtige Nachtschicht gibt. Kommt nicht so oft, freue mich gerne öfters. Ja, aber ich bin jetzt auf jeden Fall gleich um 2 Uhr raus. Ja, ich merke auf jeden Fall, dass ich langsam meine kalte Dusche vertragen kann. Es ist immer noch so warm bei uns. Also, es hat gerade geregnet, habe ich gesehen, Fenster aufgemacht, aber es bringt einfach nichts. Die Luft steht still und schwierig, ne? So, der Christian, 35 nochmal. Oh, da fällt mir noch ein, was von Ruler am Start. Nee, habe ich leider nicht. Ist mir auch ein bisschen zu hart. Aber ja, gucken, was noch so geht. Letzten 10 Minuten.

zur Technobase. Ja, das war sie, die zweistündige Session meiner Seite aus. Vielen Dank fürs Einschalten. Wir gucken nochmal gerade kurz in die große Wunschbox der Leon 17 aus Berlin nochmal. Gute Nacht, DJ Hunter. Ich pack mich jetzt auch hin. Ja, ich pack mich jetzt auch hin, mein Bester. Schön, dich mal wieder gehört zu haben. Bis die Tage auf jeden Fall. Ich habe ja noch eine Woche Urlaub bis Montag und da wird sicherlich nochmal ein Plätzchen für mich frei sein. Ich bin ja immer der spontane Mensch, ne? So, Kiro hat noch reingeschrieben, Happy Hardcore, the best times of my life, weiter so. Ja, kann ich leider nicht mehr bringen, deinen Track, den du dir gewünscht hast, aber beim nächsten Mal sicherlich. Ich meine, hier gibt es auf jeden Fall auch andere DJs, die hier Happy Hardcore unter anderem auflegen. Ja, Beispiele fallen mir gerade jetzt nicht ein. Es ist zu spät, Leute, ich kann gerade nicht mehr denken. Deswegen hau ich mich jetzt auch gleich hin, beziehungsweise nehme auch ein kaltes Bad oder kalte Dusche. Und dann geht's auf jeden Fall ab in die Feder, ne? Genau, so sieht's aus. Das war's von meiner Seite. Hoffe, es hat euch gefallen. Bleibt gesund, bleibt uns treu. In dem Sinne, we are one. Und ja, hat auf jeden Fall mal wieder Spaß gemacht. Bad boy, bad. Danke für die ganzen Grüße und Wünsche. Ich weiß das sehr zu schätzen.